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1: Heute ist Freitag, der 19. Juni, und so kannst du deinen Tag ausklingen lassen.
2: Auf der Gartenterrasse vom Kloster Dornach kannst du ab 6 Uhr Lucio Marelli Hammond zuhören.
1: Am 7. Juni läuft im Stadtkino der Film Le Mépris aus der Reihe Basically Blonde.
2: Im Theater Basel spielt um 7:30 auf der großen Bühne das Musiktheater Don Quixote.
1: Ab 8:30 kannst du im neuen Kino Basel den Film Die Frau in den Dünen anschauen.
2: Im Bird's Eye Jazz Club kannst du um 8:30 das Duo Kevin Hayes und George Rossi sehen.
1: Im Beast Basel Comedy Club siehst du ab 8:30 die Queer Comedy Show. Präsentiert wird's von Gay Basel.
2: Der zweite Teil vom Klassiker The Devil Wears Prada kannst du um 9:15 sehen. Das im Kultkino-Atelier.
1: Ab 10:00 läuft in der Koschemes Schützenfest.
2: Und OMG Frank, Let's Create Our Own World in 6 Days ist ein interdisziplinäres Festival, was auf dem Frank-Areal läuft. An 6 Tagen kommen DJs, KünstlerInnen, DesignerInnen, PerformerInnen und Köchinnen zusammen und kreieren ihre eigene Welt. Und Radio X ist live mit dabei. Ab 10 Uhr spielt DJ Klemsat am OMG Frank.
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1: Ein Jahr lang ist es still im St. Johanns Park. Jetzt kehrt eins der wichtigsten Basler Jugendfestivals, das Parkly Jam, zurück ins St. Johann. Von heute am Nachmittag über einen ganzen Samstag bis hin zum Sonntag zu oben gibt es ein gefülltes Programm mit Konzert, Performances und Tanz. Wer sich letztes Jahr gefragt hat, wo das Parkly Jam ist, kommt dieses Jahr wieder auf seine Kosten.
2: Wir haben ganz viele Rückmeldungen bekommen, dass ganz viele Leute das Parkly Jam mega vermisst haben. Das ist also mega wichtiges, also so Kulturgefäß auch wahrgenommen haben fürs Quartier. Und so auch als Quartierfest wahrgenommen haben, das mega vermisst haben. Und insofern ist es mega toll, wieder ein Festival, wo Probleme gehabt in der ganzen Landschaft hier wieder können an den Start zu bringen und die Menschen wieder zu erreichen, die das vermisst haben.
1: Erzählt uns der Diego von der Gesamtkoordination. Das Parkly Jam setzt auf alte Werte, aber mit neuen Strukturen. Nachdem vor 2 Jahren das 20-jährige Jubiläum gefeiert wurde, hat man mit finanziellen und strukturellen Problemen zu kämpfen gehabt und darum letztes Jahr eine Pause eingelegt. Früher hat man noch viel mit der Jugendarbeit Basel zusammengeschafft. Jetzt hat das Parkly Jam einen eigenen Verein gegründet. So löst man sich von der JUA Basel und hat mit dem Vorstand strukturelle Abläufe und das Budget besser im Blick. Aber trotzdem bleibt man seinen Wurzeln treu und setzt weiterhin darauf, jungen Menschen unter 25 eine Möglichkeit zu geben, das Festival aktiv mitzugestalten. Aber was für Vorteile bringt denn die Mitarbeit von Jugendlichen und jungen Erwachsenen?
2: Ich glaube, wir sehen Basel als Kulturstadt nochmal anders, als man das so irgendwie sonst dafür sieht, auch mit einer Art jetzt als bestes Beispiel, wenn wir auch den Kontrast setzen, dass Basel von Jugendkultur und Subkultur lebt und Menschen, die Ideen haben und können einbringen, und das fängt an, die Prägung, ob ich das kann machen und eine Fläche kriege, also eine Projektionsfläche, wo ich mich ausleben kann, irgendwie mit meinen Ideen, ist wahnsinnig entscheidend für junge Menschen. Und ich glaube, das ist so ein Gefäß wie so ein Festival, wie so ein Parkly Jam extrem wichtig, weil es sehr, also auch für uns, prägend ist, weil man hier effektiv eben so eine Projektionsfläche bekommt, wo man sonst halt an ganz vielen anderen Festivals nicht kriegt, weil der Apparat wie schon zu gross ist. Ich glaube, das ist uns wahnsinnig wichtig, diese Inklusion können zu ermöglichen für alle, die irgendwie wenn etwas beitragen und in der Kulturlandschaft interessiert sind, die auch zu fördern, von jung an.
1: Aber nicht nur bei der Mitgestaltung werden junge Menschen einbezogen. Auch für junge KünstlerInnen aus der Region und der Schweiz bietet das Parkly Jam eine Plattform. Ein Raum, um sich ausprobieren, Erfahrungen sammeln und um sich zeigen. Die Betty von der Programmleitung betont, dass ihnen hier vor allem auch die Vielfalt vom Programm am Herzen liegt.
3: Also ich glaube, das macht das Parkly Jam irgendwo durchaus, dass es ein sehr, sehr breit gefächertes Angebot gibt irgendwie. Also wir haben ja wirklich auch noch, neben dem Sound haben wir eben Workshops und wir haben auch noch markterschöne Dinge am Start, wo Kunst von jungen Kultur- und Kunstschaffenden ausgestellt wird. Und ich glaube, das macht das Parkly Jam zu einem sehr vielfältigen Ort. Und ich glaube, das ist uns sehr, sehr wichtig, dass wir dort wirklich auch Angebot für ein breit gefächertes Publikum anbieten können.
1: Und das Programm ist sehr breit. Von Rock'n'Roll über Rap, Pop bis hin zu Rock ist für jeden was dabei. Musikalisch startet heute am 6. Helium Moth auf der Sidestage. Später folgt unter anderem Bass 44 und der Schluss macht die Wiener Rapperin Donna Savage.

0: Tschüss.
1: Morgen am Samstag ist bereits ab dem 1. Mittag etwas los auf der Performance Stage. Das musikalische Programm startet ab der 3, wo du KünstlerInnen wie Leo Billen, Polarbären ex Lanefera und Mathe 57 gesehen hast. Auch am Sonntagnachmittag wird noch viel getanzt und musiziert, mit einem Programm vor allem für Kinder. Das Parkly Jam ist zurück, von heute bis am Sonntag im St. Johannspark. Das ganze Programm findest du auf parklyjam.ch.
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1: Für Radio X, der Mathis Zeiser.
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1: Heute ist Freitag, der 19. Juni, und so kannst du deinen Tag verbringen.
2: Ab 10 Uhr kannst du in Augusta Raurica am selbstständigen Rundgang durch die Ruinen teilnehmen.
1: Der zweite Teil vom Klassiker The Devil Wears Prada kannst du um 13:30 und am Viertel ab 6 sehen. Das im Kultkino Atelier.
2: Um 4 siehst du im Gardio Nord die audiovisuelle Installation Sounds Nice.
1: Im V18 Studio kannst du ab 5 Uhr ans Somatic Mindfulness Day Retreat gehen. Präsentiert wird's von Gay Basel.
2: La Rousse Tour siehst du im Museum Tengeli.
1: Im Cartoon Museum siehst du die Ausstellung Broken Voices von José Muñoz.
2: Go-Kart ist die Ausstellung, die du in der Cargo Bar besuchen kannst.
1: Die Sonderausstellung Wildlife Photographer of the Year kannst du im Naturhistorischen Museum suchen.
2: Im Artstübli kannst du die Ausstellung Traces of Absence vom Fotograf Kostas Marus besuchen.
1: In der Kunsthalle Basel kannst du die Ausstellung Geneva von der Geneva Alice anschauen.
2: Im Ausstellungsraum Klingenthal siehst du die Gruppenausstellung Portheads and Riverbeds.
1: Die Ausstellung Cosmic Nuts und Jano Verkette siehst du in der Trafohalle.
2: Und Memoir Voyageuse ist die Ausstellung, die du im Kunsthaus Baseland sehen kannst.
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1: Heute ist Freitag, der 19. Juni, und so kannst du deinen Tag ausklingen lassen.
2: Auf der Gartenterrasse vom Kloster Dornach kannst du ab 6 Uhr Lucio Marelli Hammond zuhören.
1: Am 7. Juni läuft im Stadtkino der Film Le Mépris aus der Reihe Basically Blonde.
2: Im Theater Basel spielt um 7:30 auf der großen Bühne das Musiktheater Don Quixote.
1: Ab 8:30 kannst du im neuen Kino Basel den Film Die Frau in den Dünen anschauen.
2: Im Bird's Eye Jazz Club kannst du um 8:30 das Duo Kevin Hayes und George Rossi sehen.
1: Im Beast Basel Comedy Club siehst du ab 8:30 die Queerie Comedy Show. Präsentiert wird's von Gay Basel.
2: Der zweite Teil vom Klassiker The Devil Wears Prada kannst du um 8:45 sehen. Das im Kultkino Atelier.
1: Ab 10:00 läuft in der Koschemes Schützefest.
2: Und OMG Frank, Let's Create Our Own World in 6 Days ist ein interdisziplinäres Festival, was auf dem Frank-Area läuft. An 6 Tagen kommen DJs, KünstlerInnen, DesignerInnen, PerformerInnen und KöchInnen zusammen und kreieren ihre eigene Welt. Und Radio X ist live mit dabei. Ab 10 Uhr spielt DJ Klemsat am OMG Frank.
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1: Ein Jahr lang ist es still im St. Johanns Park. Jetzt kehrt eins der wichtigsten Basler Jugendfestivals, das Parkly Jam, zurück ins St. Johann. Von heute am Nachmittag über einen ganzen Samstag bis hin zum Sonntag zu oben gibt es ein gefülltes Programm mit Konzert, Performances und Tanz. Wer sich letztes Jahr gefragt hat, wo das Parkly Jam ist, kommt dieses Jahr wieder auf seine Kosten.
2: Wir haben ganz viele Rückmeldungen bekommen, dass ganz viele Leute das Parkly Jam mega vermisst haben. Das ist also mega wichtiges, also so Kulturgefäß auch wahrgenommen haben fürs Quartier. Und so auch als Quartierfest wahrgenommen haben, das mega vermisst haben. Und insofern ist es mega toll, wieder ein Festival, wo Probleme gehabt in der ganzen Landschaft hier wieder an den Start zu bringen und die Menschen wieder zu erreichen, die das vermisst haben.
1: Erzählt uns der Diego von der Gesamtkoordination. Das Parkly Jam setzt auf alte Werte, aber mit neuen Strukturen. Nachdem vor 2 Jahren das 20-jährige Jubiläum gefeiert worden ist, hat man mit finanziellen und strukturellen Problemen zu kämpfen gehabt und darum letztes Jahr eine Pause eingelegt. Früher hat man noch viel mit der Jugendarbeit Basel zusammengeschafft. Jetzt hat das Parkly Jam einen eigenen Verein gegründet. So löst man sich von der JUA Basel und hat mit dem Vorstand strukturelle Abläufe und das Budget besser im Blick. Aber trotzdem bleibt man seinen Wurzeln treu und setzt weiterhin darauf, jungen Menschen unter 25 eine Möglichkeit zu geben, das Festival aktiv mitzugestalten. Aber was für Vorteile bringt denn die Mitarbeit von Jugendlichen und jungen Erwachsenen?
2: Ich glaube, wir sehen Basel als Kulturstadt nochmal anders, als man das so irgendwie sonst viel sieht. Auch mit einer Art jetzt als bestes Beispiel, wenn wir auch den Kontrast setzen, dass Basel von Jugendkultur und Subkultur lebt und Menschen, die Ideen haben und können einbringen. Und das fängt an, die Prägung, ob ich das kann machen und eine Fläche kriege, also eine Projektionsfläche, wo ich mich ausleben kann irgendwie mit meinen Ideen, ist wahnsinnig entscheidend für junge Menschen. Und ich glaube, das ist so ein Gefäß wie so ein Festival, wie so ein Parkly Jam extrem wichtig, weil es sehr, also auch für uns, prägend ist, weil man hier effektiv eben so eine Projektionsfläche bekommt, wo man sonst halt an ganz vielen anderen Festivals nicht kriegt, weil der Apparat wie schon zu gross ist. Ich glaube, das ist uns wahnsinnig wichtig, die Inklusion können zu ermöglichen für alle, die irgendwie etwas beitragen und in der Kulturlandschaft interessiert sind und interessiert sind, die auch zu fördern, von jung an.
1: Aber nicht nur bei der Mitgestaltung werden junge Menschen einbezogen. Auch für junge KünstlerInnen aus der Region und der Schweiz bietet das Parkly Jam eine Plattform. Ein Raum, um sich ausprobieren, Erfahrungen sammeln und um sich zu zeigen. Die Betty von der Programmleitung betont, dass ihnen hier vor allem auch die Vielfalt vom Programm am Herzen liegt.
3: Also ich glaube, das macht das Parkly Jam irgendwo durch aus, dass es ein sehr, sehr breit gefächertes Angebot gibt irgendwie. Also wir haben ja wirklich auch noch, neben dem Sound haben wir eben Workshops und wir haben auch noch Markt der schönen Dinge am Start, wo Kunst von jungen Kultur- und Kunstschaffenden ausgestellt wird. Und ich glaube, das macht das Parkly Jam zu einem sehr vielfältigen Ort. Und ich glaube, das ist uns sehr, sehr wichtig gewesen, dass wir dort wirklich auch Angebote für ein breit gefächertes Publikum anbieten können.
1: Und das Programm ist sehr breit. Von Rock'n'Roll über Rap, Pop bis hin zu Rock ist für jeden was dabei. Musikalisch startet heute am 6. Helium Moth auf der Sidestage. Später folgt unter anderem Bass 44 und der Schluss macht die Wiener Rapperin Donna Savage.

0: das?
1: Morgen am Samstag ist bereits ab dem 1. Mittag etwas los auf der Performance Stage. Das musikalische Programm startet ab der 3, wo du KünstlerInnen wie Leo Billen, Polarbären ex Lanefera und Mathe 57 gesehen hast. Auch am Sonntagnachmittag wird noch viel getanzt und musiziert, mit einem Programm vor allem für Kinder. Das Parkly Jam ist zurück, von heute bis am Sonntag im St. Johannspark. Das ganze Programm findest du auf parklyjam.ch. Für Radio X, der Mathis Zeiser.
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1: Heute ist Freitag, der 19. Juni, und so kannst du deinen Tag verbringen.
2: Ab 10 Uhr kannst du in Augusta Raurica am selbstständigen Rundgang durch die Ruinen teilnehmen.
1: Der zweite Teil vom Klassiker The Devil Wears Prada kannst du um 13:30 und am Viertel ab 6 sehen. Das im Kultkino Atelier.
2: Um 4 siehst du im Gardio Nord die audiovisuelle Installation Sounds Nice.
1: Im V18 Studio kannst du ab 5 Uhr ans Somatic Mindfulness Day Retreat gehen. Präsentiert wird's von Gay Basel.
2: La Roussetou siehst du im Museum Tengeli.
1: Im Cartoon Museum siehst du die Ausstellung Broken Voices von José Muñoz.
2: Go-Kart ist die Ausstellung, die du in der Cargo Bar besuchen kannst. Die
1: Sonderausstellung Wildlife Photographer of the Year kannst du im Naturhistorischen Museum suchen.
2: Im Artstübli kannst du die Ausstellung Traces of Absence vom Fotograf Kostas Marus besuchen.
1: In der Kunsthalle Basel kannst du die Ausstellung Geneva von der Geneva Alice anschauen.
2: Im Ausstellungsraum Klingenthal siehst du die Gruppenausstellung Portheads and Riverbeds.
1: Die Ausstellung Cosmic Knots und Jano Verkette siehst du in der Trafohalle.
2: Und Memoir Voyageuse ist die Ausstellung, die du im Kunsthaus Baselland sehen kannst.
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1: Der französisch-iranische Musiker Sina Perami sagt, dass wenn du als Kind von Einwanderern in einem Land lebst und noch nie im Land von deinen Eltern gesehen bist, fühlt man sich manchmal wie eine Anomalie. Als ob man nicht dort geboren wäre, wo man hätte sollte. Und von da eine eigene Vision von seinem Herkunftsland sich auszudenken. In seinem eigens produzierten Debütalbum «Music for Turnback and Synth» versucht er, sich anzunähern an das, was mal war und das, was noch sein wird. Mit Hilfe von seinen zwei Hauptinstrumenten, einer persischen Trommel, einem Turnback und einem Modular Synthesizer. Es ist ein Debütalbum geworden, das gleichzeitig hochpersönlich, aber auch philosophisch ist. Der Track auf diesem Album hört ihr jetzt.

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1: 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Juni, und so kannst du deinen Tag verbringen.
2: Ab 10 Uhr kannst du in Augusta Raurica am selbstständigen Rundgang durch die Ruinen teilnehmen.
1: Der zweite Teil vom Klassiker The Devil Wears Prada kannst du um 13:30 und am Viertel ab 6 sehen. Das im Kultkino Atelier.
2: Um 4 siehst du im Gardio Nord die audiovisuelle Installation Sounds Nice.
1: Im V18 Studio kannst du ab 5 Uhr ans Somatic Mindfulness Day Retreat gehen. Präsentiert wird's von Gay Basel.
2: La Roussetou siehst du im Museum Tengeli.
1: Im Cartoon Museum siehst du die Ausstellung Broken Voices von José Muñoz.
2: Go-Kart ist die Ausstellung, die du in der Cargo Bar besuchen kannst.
1: Die Sonderausstellung Wildlife Photographer of the Year kannst du im Naturhistorischen Museum suchen.
2: Im Artstübli kannst du die Ausstellung Traces of Absence vom Fotograf Kostas Marus besuchen.
1: In der Kunsthalle Basel kannst du die Ausstellung Geneva von der Geneva Alice anschauen.
2: Im Ausstellungsraum Klingenthal siehst du die Gruppenausstellung Portheads and Riverbeds.
1: Die Ausstellung Cosmic Knots und Jano Verkette siehst du in der Trafohalle.
2: Und Memoir Voyageuse ist die Ausstellung, die du im Kunsthaus Baselland sehen kannst.
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1: Freitag zu oben, Sport. Wir sind an einem Rave auf dem Dancefloor in einer ehemaligen Industriehalle. Im Hintergrund performt DJ Polygoni an den Decks. Rauchschwaden, tanzende Silhouetten, dunkle Lichter. Es ist Artwoche und plötzlich Sinnkrise. What is your real core? Hardcore, Wizardcore, Metalcore, Queercore, Sacricore und 140 weitere Cores werden angeboten. Eine Lichtprojektion, ein 30 Sekunden Loop, eine Kunstintervention, zumindest im Rave.
2: Also ich wollte durch die Arbeit auf jeden Fall bewirken, dass man darüber nachdenkt, was eben diese ganzen Begriffe, Begrifflichkeiten ohne diesen visuellen Aspekt, weil in meinem Video wirklich nur weiß auf schwarz diese Textbegriffe stehen. Ob man sich jetzt als Vacation Deadcore oder Warpcore bezeichnen würde. Stattdessen sich fragt, was eigentlich der eigentliche Kern des Selbst ist und die eigene persönliche Core-Identität wäre, wenn man die dann so benennt.
1: Vorgott Künstlerin und Grafikerin Lilian C. Scheuer stellt als Projektion zu sehen jeden oben, auch heute und nochmal morgens Nacht, während der Race am OMG Frank Festival. Die Frage ist schon dabei gar nicht einmal so fernab von Goethe, sondern einfach im Gewand von einem Post-Internet-Existenzialismus. Denn To the Core, so der Titel von der Arbeit von Lilian C. Scheuer, dreht sich um so klassische Fragen wie: Was ist das, was uns im Innersten zusammenhaltet? Wer bin ich wirklich und wie sehr adaptiere ich Bilder von außen?
2: Herauszufinden, wer man ist und dass man eine konkurrente Identität hat, sozusagen, liegt und sich das eben nur noch im Internet eben verstärkt, weil wir so vielen Bildern täglich ausgesetzt sind, dass sich das eben immer weiter verschnellert und eben von diesen normalen Trends und Gruppen, die eben von damals bis heute bestanden haben, wie zum Beispiel Punks und Goths und sowas, sich halt immer weiter schneller in so Microtrends entwickelt. Aber das Phänomen an sich ist auf jeden Fall das Gleiche gewesen, was eben in der menschlichen Natur begründet ist, dass man Gruppenzugehörigkeit haben möchte, aber auch dieses Gefühl, okay, ich bin das, ich kann festlegen, wer ich bin und es passt.

0: eben gar nicht mehr unser echtes Ich oder unser komplettes Ich auch in den digitalen Raum tragen können. Aber auf der anderen Seite es dann eben so Sachen gibt wie den digitalen Footprint, wo eben vielleicht Sachen über uns durch Algorithmen und durch die ganzen Infos, die gesammelt werden von uns, von allen möglichen Firmen, vielleicht sogar das Internet teilweise mehr weiß, als wir über uns selbst wissen, weil wir das gar nicht selbst so analysieren, wie wir sind. Und ich fände es auch sehr interessant, wenn man zum Beispiel mal sehen könnte, was alles so schon an Daten über uns gesammelt wurde, was eigentlich so die großen Firmen über uns für so ein ganz spezifisches Bild hergestellt haben und ob man selbst sich überhaupt damit identifizieren würde.
1: Lilian C. Scheuer, a.k.a. LCS, zeigt ihre Arbeit als Teil von rund 16 weiteren VideokünstlerInnen am OMG Frank. Es ist in dem Sinne Intervention in einem Festival, wo Schnittstellen ausloten will, von Clubkultur, Performance, Bewegtbild und Temporarutopie. Als Gen Z Kid, als Grafikerin, als Digicode-Dichterin und als Künstlerin sagt sie, yo, wir müssen sich kritische Gedanken machen, als Individuum im Post-Internet-Age, aber wir dürfen auch Spaß damit haben.
0: Also für mich ist auf jeden Fall auch ein zweischneidiges Schwert in dem Sinne von, dass ich auch immer hinterfrage, okay, was macht das mit uns? Wie gesagt, wie wäre eine Welt ohne Internet und ohne digitalen Medien? Wäre ich dann ein besserer oder glücklicherer Mensch vielleicht sogar? Aber ich sehe auch die ganzen schönen Seiten natürlich vom Internet und auch wirklich im visuellen Sinne die schönen Seiten, die ich nicht missen wollen würde, ästhetisch. Deshalb würde ich mich auf jeden Fall freuen, wenn man sich das Video anguckt beim Tanzen und sich fragt, okay, was sind diese ganzen Begriffe, die da so schnell hinterher flashen, dass ich gar nicht richtig lesen kann. Sich vielleicht ein bisschen Gedanken drüber macht, wenn man sich so langsam die Bedeutung für dem Video erschließt. Ja, was man selbst dazu findet, wie man sich selbst und seine eigene Identität eigentlich so begreift und beschreiben würde.
1: What is your real core? Lilian C. Scheuer bietet Reflexionsräume, zumindest im Club, zu sehen am OMG Frank Festival, noch heute und morgen, ab dann, wenn es dunkel wird. Für Radio X, der Mirka Kempf.
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1: Die Valerie Redding kommt ursprünglich aus Luxemburg, lebt aber unterdessen schon lange in der Schweiz. Als multidisziplinäre Künstlerin und Performerin ist sie dieses Jahr am Festival OMG Frank zu sehen. Einerseits mit einer grossen Installation und andererseits mit einem Performance-Stück am Freitag, 19. Juni auf dem Frank-Areal. Wir haben mit der Valerie Redding über ihre Arbeit «Monsters» geredet, die sie zeigen wird. Als erstes haben wir etwas über ihren Werdegang erfahren.
2: Ich komme vom Ballett, habe mich aber auch gleichzeitig immer schon auch für Mathematik, Physik, Science und so weiter interessiert. Hatte dann aber als ich jugendlich war, hatte ich einige Probleme mit dem Körper, Verletzungen, so dass ich das wie nicht weitermachen konnte. Auf jeden Fall Ballett habe mich dann zur Architektur orientiert und das hat mich eigentlich auch dann nach Zürich gebracht, weil es eben da die ETH gibt und ich habe da angefangen zu studieren, habe dann aber gemerkt, dass das wie mich nicht erfüllt, weil es weder genug wissenschaftlich war noch genug kreativ für mich und deswegen habe ich mich dann auf einen Weg gemacht, wie ein anderes kreatives Medium zu finden, womit ich mich ausdrücken kann, weil eben Ballett wie nicht mehr verfügbar war für mich aus physischen Gründen.
1: Um ihr Leben zu finanzieren und weil sie Transformationen so faszinierend findet, hat Valerie Redding dann professionell als Make-up-Artist international verschaffen. Das Studium an der ZHDK hat sie aber schließlich zur Kunst gebracht.
2: Wo ich dann quasi zuerst über die Fotografie, dann mehr und mehr Installationen, mehr und mehr performativ, bis hin dann wieder habe ich dann zeitgenössischen Tanz entdeckt und Tanztheater, auch inspiriert von Pina Bausch damals, und habe eben gesehen, dass es ganz viele andere Möglichkeiten gibt, mit meinem Körper Sachen auszudrücken, die nicht so, wie soll ich sagen, gewaltvoll gegenüber dem Körper oder der Anatomie sind wie Ballett. So.
1: Daraus ist dann der Valerie Redding ihre doch sehr transdisziplinäre künstlerische Praxis entstanden.
2: Ich muss noch dazu sagen, nach meinem Studium bin ich auch noch ein halbes Jahr nach San Francisco gegangen, wo ich ein Stipendium von der Stadt Zürich bekommen hatte und habe dort auch die Drag-Szene entdeckt, die dort sehr politisch, sehr engagiert ist, sehr queer ist, und das hat mich extrem fasziniert und da habe ich dann auch angefangen, meine Drag-Practice zu entwickeln. Und so kommen wir dann zu heute, wo ich meine Praxis ist wie eine Mischung von Performance, Fotografie, Video, Installation und Text und Drag. Aber das ist wie mehr so ein, wie soll ich sagen, Instrument, was in all diese anderen Medien mit einfließt.
1: «Monsters» heisst die Arbeit, die Valerie Redding am OMG Frank zeigt. Vom Montag bis Samstag in Form von einer Portraitserie und am Freitag auch als Performance.
2: Es geht darum, Menschen, die Machtmissbrauch in zwischenmenschlichen Beziehungen erfahren haben, deren Geschichten hörbar und erfahrbar zu machen und diese Menschen zu empowern und eigentlich auch das Tabu zu brechen, was es über Missbrauch in unserer Gesellschaft gibt. Und weshalb die Arbeit «Monsters» heißt, ist, weil eben in unserer Gesellschaft Menschen, die über Missbrauch sprechen, Machtmissbrauch sprechen, sei es im Zwischenmenschlichen oder sei es auf gesellschaftlicher Ebene, werden oft als «Monsters» dargestellt. Also zum Beispiel die Frau, die plötzlich darüber spricht, dass der Mann die Kinder missbraucht hat, wird dann dargestellt, sie zerstört die Familie. Und auf einmal wird es auf sie projiziert, was eigentlich die andere Person gemacht hat. Oder auf gesellschaftlicher Ebene werden auf einmal die Menschen, die Kapitalismus und Kolonialismus in Frage stellen, werden auf einmal als Terroristen dargestellt.
1: In «Monsters» geht es also um die Entmenschlichung von der Überlebenden vom Missbrauch. Überdimensionale Fotos, also Porträts, die Valerie Redding fotografiert hat, werden während der ganzen OMG Frank Festival Woche zu sehen sein, quasi als ein Layer von der Arbeit «Monsters». Und alle Personen auf den Bildern, die zu sehen sind, haben in irgendeiner Art und Weise Machtmissbrauch und schließlich auch Diskriminierung erlebt oder überlebt. Trotzdem und vielleicht genau deshalb werden sie als SuperheldInnen auf den Bildern dargestellt.
2: Wenn ich sehe, was diese Menschen überlebt haben, bin ich einfach nur in awe. Es ist unglaublich, was das bedeutet. Und deswegen, ich wollte deren Stärke einfach feiern, weil weil für mich war das wichtig, das zu honorieren. Es ist eines dieser Erlebnisse. Es gibt eben solche Erlebnisse, wo es ein davor und ein danach gibt. Und Missbrauch ist einer von denen. Es ist nie wieder etwas gleich nach dieser Erfahrung. Und Menschen, die das überlebt haben, ich wollte deren Stärke feiern.
1: Die Besuchenden werden dazu eingeladen, sich auf eine weitere Ebene einzulassen, nämlich auf Stimmen und auf eine ganz spezielle Soundscape, konzipiert und komponiert vom Klangkünstler Lou Drago aus Berlin.
2: Und darin wurde mir dann auf einmal klar, hey, ich muss noch mehr die Stimme rausbringen und mehr das Publikum konfrontieren in einer Art und Weise. Und daraus ist dann eine Solo-Performance entstanden, die ich zuerst mit Szenograf und Lichtdesigner Thomas Giger aus Basel entwickelt habe. Aber das war nur eine Solo-Performance am Anfang mit nur mir und eben ich, die über meine Geschichte sozusagen gesprochen hat. Und in einem zweiten Schritt war es mir dann wichtig, aber noch mehr Stimmen da reinzubringen. Und ich habe den argentinischen Performer und Regisseur Patricio Ruiz kennengelernt und wir haben mega connected und haben eben viel über Missbrauch gesprochen und dann dachte ich, hey, das ist doch perfekt, wir machen das zusammen und daraus ist dann diese Performance entstanden, die wir jetzt auch bei euch dort am Freitag präsentieren werden.
1: «Monsters» von der Valerie Redding in Zusammenarbeit mit Patricio Ruiz, Thomas Giger und Lou Drago am Tanzhaus Basel im Rahmen vom OMG Frank Festival. Mehr Infos findest du auf omg-frank.ch. Und für Radio X, Daniel Bürger.

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1: Ein Jahr lang ist es still im St. Johanns Park. Jetzt kehrt eins der wichtigsten Basler Jugendfestivals, das Parkly Jam, zurück ins St. Johann. Von heute am Nachmittag über einen ganzen Samstag bis hin zum Sonntag zu Abend gibt es ein gefülltes Programm mit Konzert, Performances und Tanz. Wer sich letztes Jahr gefragt hat, wo das Parkly Jam ist, kommt dieses Jahr wieder auf seine Kosten.
2: Wir haben ganz viele Rückmeldungen bekommen, dass ganz viele Leute das Parkly Jam mega vermisst haben. Das ist also mega wichtiges, also so Kulturgefäß auch wahrgenommen haben fürs Quartier. Und so auch als Quartierfest wahrgenommen haben, das mega vermisst haben. Und insofern ist es mega toll, wieder ein Festival, das Probleme hatte, in der ganzen Landschaft hier wieder können an den Start zu bringen und die Menschen wieder zu erreichen, die das vermisst haben.
1: Erzählt uns der Diego von der Gesamtkoordination. Das Parkly Jam setzt auf alte Werte, aber mit neuen Strukturen. Nachdem vor 2 Jahren das 20-jährige Jubiläum gefeiert worden ist, hat man mit finanziellen und strukturellen Problemen zu kämpfen gehabt und darum letztes Jahr eine Pause eingelegt. Früher hat man noch viel mit der Jugendarbeit Basel zusammengeschafft. Jetzt hat das Parkly Jam einen eigenen Verein gegründet. So löst man sich von der JUA Basel und hat mit dem Vorstand strukturelle Abläufe und das Budget besser im Blick. Aber trotzdem bleibt man seinen Wurzeln treu und setzt weiterhin darauf, jungen Menschen unter 25 eine Möglichkeit zu geben, das Festival aktiv mitzugestalten. Aber was für Vorteile bringt denn die Mitarbeit von Jugendlichen und jungen Erwachsenen?
2: Ich glaube, wir sehen Basel als Kulturstadt nochmal anders, als man das so irgendwie sonst dafür sieht. Auch mit einer Art jetzt als bestes Beispiel, wenn wir auch den Kontrast setzen, dass Basel von Jugendkultur und Subkultur lebt und Menschen, die Ideen haben und können einbringen. Und das fängt an, die Prägung, ob ich das kann machen und eine Fläche kriege, also eine Projektionsfläche, wo ich mich ausleben kann, irgendwie mit meinen Ideen. Ist wahnsinnig entscheidend für junge Menschen. Und ich glaube, das ist so ein Gefäß wie so ein Festival, wie so ein Parkly Jam extrem wichtig, weil es sehr, also auch für uns, prägend ist, weil man hier effektiv eben so eine Projektionsfläche bekommt, wo man sonst halt an ganz vielen anderen Festivals nicht kriegt, weil der Apparat wie schon zu gross ist. Ich glaube, das ist uns wahnsinnig wichtig, die Inklusion können zu ermöglichen für alle, die irgendwie wenn etwas beitragen und in der Kulturlandschaft interessiert sind und interessiert sind, die auch zu fördern, von jung an.
1: Aber nicht nur bei der Mitgestaltung werden junge Menschen einbezogen. Auch für junge KünstlerInnen aus der Region und der Schweiz bietet das Parkly Jam eine Plattform. Ein Raum, um sich ausprobieren, Erfahrungen sammeln und um sich zeigen. Die Betty von der Programmleitung betont, dass ihnen hier vor allem auch die Vielfalt vom Programm am Herzen liegt.
3: Also ich glaube, das macht das Parkly Jam irgendwo durch aus, dass es ein sehr, sehr breit gefächertes Angebot gibt irgendwie. Also wir haben ja wirklich auch noch, neben dem Sound haben wir eben Workshops und wir haben auch noch markterschöne Dinge am Start, wo Kunst von jungen Kultur- und Kunstschaffenden ausgestellt wird. Und ich glaube, das macht das Parkly Jam zu einem sehr vielfältigen Ort. Und ich glaube, das ist uns sehr, sehr wichtig gewesen, dass wir dort wirklich auch Angebot für ein breit gefächertes Publikum anbieten können.
1: Und das Programm ist sehr breit. Von Rock'n'Roll über Rap, Pop bis hin zu Rock ist für jeden was dabei. Musikalisch startet heute am 6. Helium Moth auf der Sidestage. Später folgt unter anderem Bass 44 und der Schluss macht die Wiener Rapperin Donna Savage. Morgen am Samstag ist bereits ab dem 1. Mittag etwas los auf der Performance Stage. Das musikalische Programm startet ab der 3, wo du KünstlerInnen wie Leo Billen, Polarbären X Lanefera und Mathe 57 gesehen hast. Auch am Sonntagnachmittag wird noch viel getanzt und musiziert, mit einem Programm vor allem für Kinder. Das Parkly Jam ist zurück, von heute bis am Sonntag im St. Johannspark. Das ganze Programm findest du auf parklyjam.ch. Für Radio X, der Mathis Zeiser.
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1: Der französisch-iranische Musiker Sina Perami sagt, dass wenn du als Kind von Einwanderern in einem Land lebst und noch nie im Land von deinen Eltern gesehen bist, fühlt man sich manchmal wie eine Anomalie. Als ob man nicht dort geboren wäre, wo man hätte sollte. Und von der eigenen Vision von seinem Herkunftsland sich auszudenken. In seinem eigens produzierten Debütalbum «Music for Tumbag and Synth» versucht er, sich anzunähern an das, was mal war und das, was noch sein wird. Mit Hilfe von seinen zwei Hauptinstrumenten, einer persischen Trommel, einem Tumbag und einem Modular Synthesizer. Es ist ein Debütalbum geworden, das gleichzeitig hochpersönlich, aber auch philosophisch ist. Der Track auf diesem Album hört ihr jetzt.

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1: Freitag zu oben, Sport. Wir sind an einem Rave auf dem Dancefloor in einer ehemaligen Industriehalle. Im Hintergrund performt DJ Polygoni an den Decks. Rauchschwaden, tanzende Silhouetten, dunkle Lichter. Es ist Artwoche und plötzlich Sinnkrise. What is your real core? Hardcore, Wizardcore, Metalcore, Queercore, Sacricore und 140 weitere Cores werden angeboten. Eine Lichtprojektion, eine 30 Sekunden Loop, eine Kunstintervention, zumindest im Rave.
2: Also ich wollte durch die Arbeit auf jeden Fall bewirken, dass man darüber nachdenkt, was eben diese ganzen Begriffe, Begrifflichkeiten ohne diesen visuellen Aspekt, weil in meinem Video wirklich nur weiß auf schwarz diese Textbegriffe stehen. Ob man sich jetzt als Vacation Deadcore oder Warpcore bezeichnen würde. Stattdessen sich fragt, was eigentlich der eigentliche Kern des Selbst ist und die eigene Persönlichkeit.

0: persönliche Core-Identität wäre, wenn man die dann so benennt.
1: Vorgott Künstlerin und Grafikerin Lilian C. Scheuer stellt als Projektion zu sehen jeden oben, auch heute und nochmal morgens Nacht, während der Race am OMG Frank Festival. Die Frage ist dabei gar nicht einmal so fernab von Goethe, sondern einfach im Gewand von einem Post-Internet-Existenzialismus. Denn To the Core, so der Titel von der Arbeit von Lilian C. Scheuer, dreht sich um so klassische Fragen wie: Was ist das, was uns im Innersten zusammenhaltet? Wer bin ich wirklich und wie sehr adaptiere ich Bilder von außen?
0: Herauszufinden, wer man ist und dass man eine konkurrente Identität hat, sozusagen, liegt und sich das eben nur noch im Internet eben verstärkt, weil wir so vielen Bildern täglich ausgesetzt sind, dass sich das eben immer weiter verschnellert und eben von diesen normalen Trends und Gruppen, die eben von damals bis heute bestanden haben, wie zum Beispiel Punks und Goths und sowas, sich halt immer weiter schneller in so Microtrends entwickelt. Aber das Phänomen an sich ist auf jeden Fall das Gleiche gewesen, was eben in der menschlichen Natur begründet ist, dass man Gruppenzugehörigkeit haben möchte, aber auch dieses Gefühl, okay, ich bin das, ich kann festlegen, wer ich bin und es passt alles zusammen, obwohl wir eigentlich vieles gleichzeitig sind, würde ich sagen.
1: Eine Reliefprojektion, selber ein Medium, das immateriell und nicht fassbar ist, lässt sie im Club die verschiedenen Cores durchrattern. 145 Cores tätigen an 0,03 Sekunden, die Antwort geben sollen auf die Eingangsfrage. What is your real core? Ob die 145 Cores, die darauf folgen, jetzt Prompts oder Antworten sind oder doch eher zynische Paint-by-Numbers-Optionen für eine Selbstoptimierungswahn lifted straight from TikTok, das ist der Betrachtende selber überlassen.
0: Ja, es ist auf jeden Fall beides. Es ist eben auf der einen Seite dieses, dass wir sehr kuratiert heutzutage uns selbst präsentieren auf Social Media und auch durch Bildbearbeitung und sowas eben gar nicht mehr unser echtes Ich oder unser komplettes Ich auch in den digitalen Raum tragen können. Aber auf der anderen Seite ist dann eben so Sachen gibt wie den digitalen Footprint, wo eben vielleicht Sachen über uns durch Algorithmen und durch die ganzen Infos, die gesammelt werden von uns, von allen möglichen Firmen, vielleicht sogar das Internet teilweise mehr weiß, als wir über uns selbst wissen, weil wir das gar nicht selbst so analysieren, wie wir sind. Und ich fände es auch sehr interessant, wenn man zum Beispiel mal sehen könnte, was alles so schon an Daten über uns gesammelt wurde, was eigentlich so die großen Firmen über uns für so ein ganz spezifisches Bild hergestellt haben und ob man selbst sich überhaupt damit identifizieren würde.
1: Lilian C. Scheuer, a.k.a. LCS, zeigt ihre Arbeit als Teil von rund 16 weiteren VideokünstlerInnen am OMG Frank. Es ist in dem Sinne Intervention in einem Festival, wo Schnittstellen ausloten will, von Clubkultur, Performance, Bewegtbild und Temporarutopie. Als Gen Z Kid, als Grafikerin, als Digital-Dichterin und als Künstlerin sagt sie, yo, wir müssen sich kritische Gedanken machen, als Individuum im Post-Internet-Age, aber wir dürfen auch Spaß damit haben.
0: Also für mich ist auf jeden Fall auch ein zweischneidiges Schwert in dem Sinne von, dass ich auch immer hinterfrage, okay, was macht das mit uns? Wie gesagt, wie wäre eine Welt ohne Internet und ohne digitale Medien? Wäre ich dann ein besserer oder glücklicherer Mensch vielleicht sogar? Aber ich sehe auch die ganzen schönen Seiten natürlich vom Internet und auch wirklich im visuellen Sinne die schönen Seiten, die ich nicht missen wollen würde, ästhetisch. Deshalb würde ich mich auf jeden Fall freuen, wenn man sich das Video anguckt beim Tanzen und sich fragt, okay, was sind diese ganzen Begriffe, die da so schnell hinterher flashen, dass ich gar nicht richtig lesen kann, sich vielleicht ein bisschen Gedanken drüber macht, wenn man sich so langsam die Bedeutung für dem Video erschließt. Ja, was man selbst dazu findet, wie man sich selbst und seine eigene Identität eigentlich so begreift und beschreiben würde.
1: What is your real core? Lilian C. Scheuer bietet Reflexionsräume, zumindest im Club. Sie sehen am OMG Frank Festival, noch heute und morgen, ab dann, wenn es dunkel wird. Für Radio X, der Mirka Kempf.
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2: Die Valerie Redding kommt ursprünglich aus Luxemburg, lebt aber unterdessen schon lange in der Schweiz. Als multidisziplinäre Künstlerin und Performerin ist sie dieses Jahr am Festival OMG Frank zu sehen. Einerseits mit einer grossen Installation und andererseits mit einem Performance-Stück am Freitag 19. Juni auf dem Frank-Areal. Wir haben mit der Valerie Redding über ihre Arbeit «Monsters» geredet, wo sie zeigen wird. Als erstes haben wir etwas über ihren Werdegang erfahren.
3: Ich komme vom Ballett, habe mich aber auch gleichzeitig immer schon auch für Mathematik, Physik, Science und so weiter interessiert. Hatte dann aber in... als ich jugendlich war, hatte ich einige Probleme mit dem Körper, Verletzungen, so dass ich das wie nicht weitermachen konnte. Auf jeden Fall Ballett. Habe mich dann zur Architektur orientiert und das hat mich eigentlich auch dann nach Zürich gebracht, weil es eben da die ETH gibt und ich habe da angefangen zu studieren. Habe dann aber gemerkt, dass das wie mich nicht erfüllt, weil es weder genug wissenschaftlich war noch genug kreativ für mich. Und deswegen habe ich mich dann auf einen Weg gemacht, wie ein anderes kreatives Medium zu finden, was ich womit ich mich ausdrücken kann, weil eben Ballett wie nicht mehr verfügbar war für mich aus physischen Gründen.
2: Um ihr Leben zu finanzieren und weil sie Transformationen so faszinierend findet, hat Valerie Redding dann professionell als Make-up-Artist international verschaffen. Das Studium an der ZHDK hat sie aber schließlich zur Kunst gebracht.
3: Wo ich dann quasi zuerst über die Fotografie, dann mehr und mehr Installationen, mehr und mehr performativ, bis hin dann wieder habe ich dann zeitgenössischen Tanz entdeckt und Tanztheater, auch inspiriert von Pina Bausch damals, und habe eben gesehen, dass es ganz viele andere Möglichkeiten gibt, mit meinem Körper Sachen auszudrücken, die nicht so, wie soll ich sagen, gewaltvoll gegenüber dem Körper oder der Anatomie sind wie Ballett. So.
2: Daraus ist dann der Valerie Redding ihre doch sehr transdisziplinäre künstlerische Praxis entstanden.
3: Ich muss noch dazu sagen, nach meinem Studium bin ich auch noch ein halbes Jahr nach San Francisco gegangen, wo ich ein Stipendium von der Stadt Zürich bekommen hatte und habe dort auch die Drag-Szene entdeckt, die dort sehr politisch, sehr engagiert ist, sehr queer ist, und das hat mich extrem fasziniert und da habe ich dann auch angefangen, meine Drag-Practice zu entwickeln. Und so kommen wir dann zu heute, wo ich meine Praxis ist wie eine Mischung von Performance, Fotografie, Video, Installation und Text und Drag. Aber das ist wie mehr so ein, wie soll ich sagen, ein Instrument, was in all diese anderen Medien mit einfließt.
2: «Monsters» heisst die Arbeit, die Valerie Redding am OMG Frank zeigt. Vom Montag bis Samstag in Form von einer Porträtserie und am Freitag auch als Performance.
3: Es geht darum, Menschen, die Machtmissbrauch in zwischenmenschlichen Beziehungen erfahren haben, deren Geschichten hörbar und erfahrbar zu machen und diese Menschen zu empowern und eigentlich auch das Tabu zu brechen, was es über Missbrauch in unserer Gesellschaft gibt. Und weshalb die Arbeit «Monsters» heißt, ist, weil eben in unserer Gesellschaft Menschen, die über Missbrauch sprechen, Machtmissbrauch sprechen, sei es im Zwischenmenschlichen oder sei es auf gesellschaftlicher Ebene, werden oft als «Monsters» dargestellt. Also zum Beispiel die Frau, die plötzlich darüber spricht, dass der Mann die Kinder missbraucht hat, wird dann dargestellt, sie zerstört die Familie. Und auf einmal wird es auf sie projiziert, was eigentlich die andere Person gemacht hat. Oder auf gesellschaftlicher Ebene werden auf einmal die Menschen, die Kapitalismus und Kolonialismus in Frage stellen, werden auf einmal als Terroristen dargestellt.
2: In «Monsters» geht es also um die Entmenschlichung der Überlebenden vom Missbrauch. Überdimensionale Fotos, also Porträts, die Valerie Redding fotografiert hat, werden während der ganzen OMG Frank Festival Woche zu sehen sein, quasi als ein Layer von der Arbeit «Monsters». Und alle Personen auf den Bildern, die zu sehen sind, haben in irgendeiner Art und Weise Machtmissbrauch und schließlich auch Diskriminierung erlebt oder überlebt. Trotzdem und vielleicht genau deshalb werden sie als SuperheldInnen auf den Bildern dargestellt.
3: wenn ich sehe, was diese Menschen überlebt haben, bin ich einfach nur in Awe. Es ist unglaublich, was das bedeutet. Und deswegen, ich wollte deren Stärke einfach feiern, weil für mich war das wichtig, das zu honorieren. Es ist eines dieser Erlebnisse. Es gibt eben solche Erlebnisse, wo es ein davor und ein danach gibt. Und Missbrauch ist einer von denen. Es ist nie wieder etwas gleich nach dieser Erfahrung. Und Menschen, die das überlebt haben, ich wollte deren Stärke feiern.
2: Die Besuchenden werden dazu eingeladen, sich auf eine weitere Ebene einzulassen, nämlich auf Stimmen und auf eine ganz spezielle Soundscape, konzipiert und komponiert vom Klangkünstler Lou Drago aus Berlin.
3: Und darin wurde mir dann auf einmal klar, hey, ich muss noch mehr die Stimme rausbringen und mehr das Publikum konfrontieren in einer Art und Weise. Und daraus ist dann eine Solo-Performance entstanden, die ich zuerst mit Szenograf und Lichtdesigner Thomas Gieger aus Basel entwickelt habe. Aber das war nur eine Solo-Performance am Anfang mit nur mir und eben ich, die über meine Geschichte sozusagen gesprochen hat. Und in einem zweiten Schritt war es mir dann wichtig, aber noch mehr Stimmen da reinzubringen. Und ich habe den argentinischen Performer und Regisseur Patricio Ruiz kennengelernt und wir haben mega connected und haben eben viel über Missbrauch gesprochen und dann dachte ich, hey, das ist doch perfekt, wir machen das zusammen und daraus ist dann diese Performance entstanden, die wir jetzt auch bei euch dort am Freitag präsentieren werden.
2: Monsters von der Valerie Redding in Zusammenarbeit mit Patricio Ruiz, Thomas Giger und Lou Drago am Tanzhaus Basel im Rahmen vom OMG Frank Festival. Mehr Infos findest du auf omg-frank.ch. Und für Radio X, Daniel Bürgin.
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1: Ein Jahr lang war es still im St. Johanns Park. Jetzt kehrt eins der wichtigsten Basler Jugendfestivals, das Parkly Jam, zurück ins St. Johann. Von heute am Nachmittag über einen ganzen Samstag bis hin zum Sonntag zu oben gibt es ein gefülltes Programm mit Konzerten, Performances und Tanz. Wer sich letztes Jahr gefragt hat, wo das Parkly Jam ist, kommt dieses Jahr wieder auf seine Kosten.
2: Wir haben ganz viele Rückmeldungen bekommen, dass ganz viele Leute das Parkly Jam mega vermisst haben. Das ist also mega wichtiges, also so Kulturgefäß auch wahrgenommen haben fürs Quartier. Und so auch als Quartierfest wahrgenommen haben, das mega vermisst haben. Und insofern ist es mega toll, wieder ein Festival, wo Probleme gehabt in der ganzen Landschaft hier wieder können an den Start zu bringen und die Menschen wieder zu erreichen, die das vermisst haben.
1: Erzählt uns der Diego von der Gesamtkoordination. Das Parkly Jam setzt auf alte Werte, aber mit neuen Strukturen. Nachdem vor 2 Jahren das 20-jährige Jubiläum gefeiert worden ist, hat man mit finanziellen und strukturellen Problemen zu kämpfen gehabt und darum letztes Jahr eine Pause eingelegt. Früher hat man noch viel mit der Jugendarbeit Basel zusammengeschafft. Jetzt hat das Parkly Jam einen eigenen Verein gegründet. So löst man sich von der JUA Basel und hat mit dem Vorstand strukturelle Abläufe und das Budget besser im Blick. Aber trotzdem bleibt man seinen Wurzeln treu und setzt weiterhin darauf, jungen Menschen unter 25 eine Möglichkeit zu geben, das Festival aktiv mitzugestalten. Aber was für Vorteile bringt denn die Mitarbeit von Jugendlichen und jungen Erwachsenen?
2: Ich glaube, wir sehen Basel als Kulturstadt nochmal anders, als man das so irgendwie sonst dafür sieht, auch mit einer Art jetzt als bestes Beispiel, wenn wir auch den Kontrast setzen, dass Basel von Jugendkultur und Subkultur lebt und Menschen, die Ideen haben und können einbringen, und das fängt an, die Prägung, ob ich das kann machen und eine Fläche kriege, also eine Projektionsfläche, wo ich mich ausleben kann, irgendwie mit meinen Ideen, ist wahnsinnig entscheidend für junge Menschen. Und ich glaube, das ist so eine Gefäß wie so ein Festival, wie so ein Parkly Jam extrem wichtig, weil es sehr, also auch für uns, prägend ist, weil man hier effektive eben so eine Projektionsfläche bekommt, wo man sonst halt an ganz vielen anderen Festivals nicht kriegt, weil der Apparat wie schon zu gross ist. Ich glaube, das ist uns wahnsinnig wichtig, die Inklusion können zu ermöglichen für alle, die irgendwie wenn etwas beitragen und in der Kulturlandschaft interessiert sind, die auch zu fördern, von jung an.
1: Aber nicht nur bei der Mitgestaltung werden junge Menschen einbezogen. Auch für junge KünstlerInnen aus der Region und der Schweiz bietet das Parkly Jam eine Plattform. Ein Raum, um sich ausprobieren, Erfahrungen sammeln und um sich zeigen. Die Betty von der Programmleitung betont, dass ihnen hier vor allem auch die Vielfalt vom Programm am Herzen liegt.
3: Also ich glaube, das macht das Parkly Jam irgendwo durchaus, dass es ein sehr, sehr breit gefächertes Angebot gibt irgendwie. Also wir haben ja wirklich auch noch, neben dem Sound haben wir eben Workshops und wir haben auch noch markterschöne Dinge am Start, wo Kunst von jungen Kultur- und Kunstschaffenden ausgestellt wird. Und ich glaube, das macht das Parkly Jam zu einem sehr vielfältigen Ort. Und ich glaube, das ist uns sehr, sehr wichtig, dass wir dort wirklich auch Angebot für ein breit gefächertes Publikum anbieten können.
1: Und das Programm ist sehr breit. Von Rock'n'Roll über Rap, Pop bis hin zu Rock ist für jeden was dabei. Musikalisch startet heute am 6. Helium Moth auf der Sidestage. Später folgt unter anderem Bass 44 und der Schluss macht die Wiener Rapperin Donna Savage. Morgen am Samstag ist bereits ab dem 1. Mittag etwas los auf der Performance Stage. Das musikalische Programm startet ab der 3, wo du KünstlerInnen wie Leo Billen, Polarbären X Lanefera und Mathe 57 gesehen hast. Auch am Sonntagnachmittag wird noch viel getanzt und musiziert, mit einem Programm vor allem für Kinder. Das Parkly Jam ist zurück, von heute bis am Sonntag im St. Johannspark. Das ganze Programm findest du auf parklyjam.ch. Für Radio X, der Mathis Zeiser.
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0: Heute ist Freitag, der 19. Juni und so kannst du deinen Tag ausklingen lassen.
1: Auf der Gartenterrasse vom Kloster Dornach kannst du ab 6 Uhr Lucio Marelli Hammond zuhören.
0: Am 7. Juni läuft im Stadtkino der Film Le Mépris aus der Reihe Basically Blonde.
1: Im Theater Basel spielt um 7:30 auf der großen Bühne das Musiktheater Don Quixote.
0: Ab 8:30 kannst du im neuen Kino Basel den Film Die Frau in den Dünen anschauen.
1: Im Bird's Eye Jazz Club kannst du um 8:30 das Duo Kevin Hayes und George Rossi sehen.
0: Im Beast Basel Comedy Club siehst du ab 8:30 die Queer Comedy Show. Präsentiert wird's von Gay Basel.
1: Der zweite Teil vom Klassiker The Devil Wears Prada kannst du um 8:45 sehen. Das im Kultkino Atelier.
0: Ab 10:00 läuft in der Kaschemme das Schützenfest.
1: Und OMG Frank, Let's Create Our Own World in 6 Days ist ein interdisziplinäres Festival, was auf dem Frank-Areal läuft. An 6 Tagen kommen DJs, KünstlerInnen, DesignerInnen, PerformerInnen und KöchInnen zusammen und kreieren ihre eigene Welt. Und Radio X ist live mit dabei. Ab 10 Uhr spielt DJ Klemsat am OMG Frank.
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